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3: Guten Tag, liebe Hörerinnen und Hörer, und herzlich willkommen zum Ungarndeutschen Wunschkonzert am Sonntag, den 4. Oktober 2026. Am Mikrofon begrüßt Sie aus Fünfkirchen Gábor Schultheis. Für die Technik im Studio sorgt heute Norbert Out. Wir freuen uns, dass Sie wieder mit dabei sind, wenn wir gemeinsam einen musikalischen Vormittag voller Grüße, Glückwünsche und schöner Erinnerungen verbringen. Auch heute haben uns zahlreiche Zuschriften aus nah und fern erreicht. Viele Familien, Freunde, Nachbarn und treue Hörerinnen und Hörer möchten Geburtstagskindern, Namenstagsjubilaren und Ehepaaren zu besonderen Jubiläen gratulieren. Unsere musikalische Reise führt uns heute unter anderem nach Moisch, Budapest, Mohács, Bonhard, Komló, Siklós, Altklaßhütte, Mór, Nimes und in viele weitere Orte des Landes. Freuen Sie sich auf beliebte Melodien wie Junge, komm bald wieder, Sweet Caroline, Sieben rote Rosen, Fang das Licht, Ein Stern, der deinen Namen trägt, Wie schön, dass du geboren bist, sowie auf zahlreiche Polkas, Märsche und Blasmusiktitel, die unser Wunschkonzert seit vielen Jahren prägen. Besonders schön ist es, dass wir heute Jubilare aller Generationen begleiten dürfen, vom ersten Geburtstag der kleinen Kitty bis zu runden Geburtstagen und Hochzeitstagen langjähriger treuer Zuhörerinnen und Zuhörer. Dazu kommen viele persönliche Botschaften voller Dankbarkeit, Freundschaft und familiärer Verbundenheit. Machen Sie es sich gemütlich, genießen Sie die Musik und freuen Sie sich auf viele herzliche Grüße aus dem ganzen Land und darüber hinaus. Wir wünschen Ihnen gute Unterhaltung, einen wunderschönen Sonntag und viel Freude beim Ungarndeutschen Wunschkonzert. Los geht es diesmal mit den Schaumarer und Thurwaller Musikanten und der Wiesergraben-Polka.

0: Der erste musikalische Gruß geht heute nach Moisch zu András Hornyik, der gerade am heutigen 4. Oktober seinen Geburtstag feiert. Zu diesem schönen Anlass gratulieren ihm sein Taufkind David, seine Mutter, seine Schwester und sein Schwager ganz herzlich. Sie wünschen ihm Gesundheit, Glück, Zufriedenheit und noch viele schöne Jahre im Kreise seiner Familie. Die nächsten Grüße gehen nach Holasztelek zu Károly László. Seine Mutter Zsófia László bedankt sich herzlich für seine tatkräftige Hilfe bei den zweitägigen Gartenarbeiten in Mohács und gratuliert ihm gleichzeitig zu seiner erfolgreichen Teilnahme am Marathon am Kisbalaton. Sie wünscht ihm weiterhin viel Kraft, Gesundheit, Ausdauer und Erfolg auf all seinen Wegen. Gleichzeitig bedankt sie sich auch herzlich für das schöne Geburtstagsgeschenk. Dazu hören wir das Wunschlied »Junge, komm bald wieder«.
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Heute gratulieren wir auch Katharina Wohlfahrt in Fünfkirchen zu ihrem rund 90. Geburtstag, den sie am 1. Oktober feiern durfte. Die ganze Familie wünscht ihr von Herzen gute Gesundheit, Glück, Zufriedenheit und noch viele schöne Jahre im Kreise ihrer Lieben. Mit den besten Glückwünschen hören wir nun den alten Kameradenmarsch.

Liebe Hörerinnen und Hörer, die nächsten Glückwünsche gehen nach Zeug zu Brigitta Odor, die Geburtstag feiert. Von Herzen gratulieren ihr ihre Bruder Szabolcs, ihre Schwägerin Kristina, ihre Nichten und Neffen Csenge, Zsombor und Fruzsina sowie ihre Eltern. Sie wünschen ihr Gesundheit, ein langes und glückliches Leben sowie viele schöne gemeinsame Stunden im Kreise ihrer Familie. Alles Gute zum Geburtstag, liebe Brigitta. Heute feiern wir auch den ersten Geburtstag der kleinen Kitty Morovic in Bonhard. Zu diesem besonderen Tag wünschen ihr ihre Eltern sowie Theodor, Palma, Norbert, Oma Anna und Michi alles Liebe und Gute, Gesundheit, Freude und eine glückliche Zukunft. Herzliche Glückwünsche an die kleine Jubilarin. Die nächsten Grüße gehen nach Saar zu Petra Kovács, die ihren Namenstag feiert, Anni Mama, Terci und ihre Familie sowie Joschka, seine Partnerin Elvira und deren Familie gratulieren ihr ganz, ganz herzlich. Sie wünschen ihr alles Gute, viel Erfolg in der Schule, Gesundheit und viel Freude in der kommenden Zeit. Dazu hören wir nun DJ Ötzi mit Sweet Caroline.

Heute gratulieren wir auch unserer treuen Zuhörerin Anna Haug aus Budapest zu ihrem rund 80. Geburtstag, den sie am 30. September gefeiert hat. Die herzlichsten Glückwünsche kommen von Iboja Feldhofer, Ergi Thor und Ergi Mannherz aus Verischwar. Sie wünschen ihr Gesundheit, Glück und viele schöne Jahre. Auch wir von der Redaktion wünschen Anna Haug alles Gute zu ihrem runden Geburtsjubiläum. Damit ist es aber noch nicht zu Ende. Noch einmal gehen besondere Geburtstagswünsche an Anna Haug, die ihren 80. Geburtstag feiern durfte. Die Familien Kosek und Gassner wünschen ihr gottesreichen Segen, Gesundheit und viele glückliche Jahre. Möge sie der liebe Gott weiterhin beschützen und begleiten. Dazu hören wir das Lied »Alles Gute zum Geburtstag«. Hi.

Liebe Freunde unserer deutschen Sendung, morgen am 5. Oktober feiert Anton Breitenbach aus Kumlo seinen 84. Geburtstag. Zu diesem Anlass gratulieren ihm herzlich Agi Breitenbach aus Pechwar, Moriko Jin aus Nadasch, die Familie Gebhardt aus Nadasch sowie die Familie Zsamboki aus Budapest. Sie wünschen ihm Gesundheit, Glück und noch viele schöne Jahre im Kreise seiner Familie. Nun senden wir aber auch herzliche Geburtstagsgrüße nach Harast. Terike Kölbel-Pillmeier wird von ihrer Freundin Rujika aus Harast ganz herzlich gegrüßt. Sie wünscht ihr Gesundheit, Glück, Zufriedenheit und viele schöne Momente im neuen Lebensjahr. Alles Gute zum Geburtstag, liebe Terike. Als musikalisches Geschenk erklingt nun eine Polka der Stephanskapelle.

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1: Die nächsten herzlichen Glückwünsche gehen nach Budapest zu Dr. Renata László, die heute ihren Namenstag feiert. Zu diesem Anlass gratulieren ihr von ganzem Herzen ihr Ehemann Zoltán, die Kinder Bálint, Benedek, Dominik und Andor. Ebenso senden ihr die besten Wünsche aus Halásztelek ihr Bruder und ihre Schwägerin, Márton mit seiner Familie, Gergely, Sarolta und Noémi. Ganz besonders grüßt sie auch ihre Mutter Zsófia László aus Mohács, die sich derzeit in Harkány erholt. Alle wünschen ihr Gesundheit, Glück, Erfolg bei ihrer wissenschaftlichen Forschungsarbeit und viele schöne Momente im Kreise ihrer Familie. Alles Gute zum Namenstag, liebe Renata. Nach Nimes gehen nun auch Glückwünsche, und zwar zu Therese Tetz, die am 27. September ihren 65. Geburtstag gefeiert hat. Margit und Gyuri aus Nimes sowie die Familie Scheidl aus Fünfkirchen wünschen ihr von Herzen Gesundheit, Glück und viele wunderbare Jahre im wohlverdienten Ruhestand. Herzlichen Glückwunsch und alles Gute für die Zukunft. Heute feiern wir auch den 47. Geburtstag von Marian Gábor aus Tárján. Zu diesem schönen Anlass gratulieren ihr ihre Mutter und ihr Vater von ganzem Herzen. Sie wünschen ihrer Tochter Gesundheit, Glück, Zufriedenheit und viele schöne Jahre im Kreise ihrer Familie. Mit den besten Wünschen hören wir nun das Lied »7 rote Rosen« von Hansi Hinterseer. 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

Liebe Freunde unserer Sendung, die nächsten Grüße gehen nach Marok zu Fonni Motko, die ihren Geburtstag feiert. Von Herzen gratulieren ihr ihre Mutter, ihr Vater, Ákos, Erzsiuma, Gerike, Meli, Johanna, Laura und Balázs. Sie wünschen ihr Gesundheit, Glück, Erfolg und alles Gute für das kommende Lebensjahr. Dazu hören wir den beliebten Titel Böhmischer Traum. Herzlichen Glückwunsch, liebe Fonni!

Am 2. Oktober feierte Steffi Mim in Peiland seinen 86. Geburtstag. Zu diesem besonderen Ehrentag gratulieren ihm seine Ehefrau Ilonka, sein Sohn Ferry mit Enkel Máté, seine Tochter Betty mit Lajos, Enkelin Bernadette mit Norbi, die Urenkel Roland und Noel aus der Schweiz, sowie Marta und Tollas aus Bohl. Sie alle wünschen ihm Gesundheit, Glück, Zufriedenheit und noch viele schöne Jahre im Kreise seiner Familie. Alles Gute zum 86. Geburtstag. Ein besonderer Gruß geht heute nach Ungrischsek zu unseren treuen Zuhörern Magdalena Hodur und Stefan Denkinger, die am 30. September ihren Hochzeitstag gefeiert haben. Zu diesem Anlass wünschen Ihnen Detti, Lotzi, Evi, Soli, Kenis und Solan gute Gesundheit, viel Glück und noch zahlreiche gemeinsame glückliche Jahre. Dazu hören wir das schöne Heimatlied »O du mein stilles Tal, o du mein Heimatland«. Herzlichen Glückwunsch zum Ehejubiläum!

0: Die nächsten Grüße verbinden Deutschland und Ungarn. Unser lieber Freund Michael Berlinger aus Baar feierte am 29. September seinen Namenstag. Johann, Marina und Melanie mit Csaba aus Baar in Deutschland sowie Ponni und Ilona Szücs aus Baar in Ungarn gratulieren ihm von Herzen und schicken ihm folgende Zeilen. Der Tag heute altbekannt ist genau wie du benannt. Drum heute mein Wunsch an dich, genieße den Tag und freue dich. Sie wünschen ihm Gesundheit, Glück, Zufriedenheit und viele schöne Jahre. Dazu hören wir die Schäfer mit Wozu sind gute Freunde da?
1: Als

Liebe Hörerinnen und Hörer, heute feiert auch Feri Mim in Peiland seinen Namenstag. Aus diesem Anlass gratulieren ihm auch durch unsere Sendung seine Mutter Ilonka, sein Vater Steffi, sein Sohn Mati, seine Schwester Betty mit Lajos, Bernadette mit Norbert, die kleinen Cousins Roland und Noel aus der Schweiz, sowie Martha und Tollas aus Bohl. Sie wünschen ihm Gesundheit, Glück, Erfolg und viele schöne Stunden mit seiner Familie. Dazu hören wir nun Aniko und Gilbert Milch mit »Fang das Licht«.

Am heutigen Sonntag feiert Ferenc Ginder in Hetting seinen Namenstag. Von Herzen gratulieren ihm seine Mutter, seine Patin Edith, sein Cousin Gabor mit seiner Ehefrau Brigitta und den Kindern Marcel und Sophia, sowie sein Freund Soli. Sie wünschen ihm Gesundheit, Kraft, Glück und viele frohe Stunden im Kreise seiner Familie und Freunde. Alles Gute zum Namenstag, lieber Ferenc. Nun folgt noch ein besonders herzlicher Geburtstagsgruß nach Komlo zu Anton Breidenbach, der seinen Geburtstag feiert. Er hat heute bereits ein Lied bei uns bekommen. Seine Tochter Wolli, sein Schwiegersohn Bela, die Enkel Timike und Tamás sowie die Urenkel Lucien, Axel, Lisus und Schari senden ihm nun die herzlichsten Grüße. Sie wünschen ihrem lieben Vater, Großvater und Urgroßvater vor allem Gesundheit und noch viele glückliche Jahre im Familienkreis. Die Urenkel freuen sich jedes Mal, wenn Tonchi Papa an der Tür klingelt und hoffen auf noch viele gemeinsame Erlebnisse. Mit diesen liebevollen Wünschen hören wir eine schwungvolle Polka von den Heimascher Musikanten. Herzlichen Glückwunsch zum Geburtstag, lieber Herr Breidenbach.

Grüß Gott, liebe Hörerinnen und Hörer, Sie hören das Ungarndeutsche Wunschkonzert aus Fünfkirchen, am Mikrofon Gábor Schultheis. Mit unserem nächsten musikalischen Gruß denken wir an Adam Lai in Großnarad, der am 28. September seinen Geburtstag feiern durfte. Zu diesem Anlass gratulieren ihm seine Eltern, seine Geschwister Letizia und Zsombor, seine Oma, seine Onkel und Tanten mit ihren Familien, seine Urgroßmutter Ottilla sowie die Familie Linder. Sie wünschen ihm von Herzen viel Gesundheit, Glück, Liebe, Freude und alles Gute im Leben. Mögen sich seine Träume erfüllen und ihn auf seinem Lebensweg immer Glück und ein Lächeln begleiten. Lieber Adam, alles Gute zum Geburtstag. Die nächsten Geburtstagsgrüße gehen ebenfalls nach Großnarad. Levente Linder feierte am 30. September seinen Geburtstag. Seine Eltern, seine Schwester Anna, seine Oma, seine Tante und deren Lebensgefährte István wünschen ihm Gesundheit, Glück, viele schöne Erlebnisse und dass ihn die Liebe seiner Familie stets begleitet. Herzlichen Glückwunsch und alles Gute für die Zukunft. Zu den Glückwünschen hören wir nun das gewünschte Lied, das Flieger.

0: Heute gratulieren wir auch Adrian Pontkánya aus Mór zu ihrem 31. Geburtstag. Die herzlichsten Glückwünsche kommen von ihrem Ehemann Roland, ihrer kleinen Tochter Helka, ihrer Schwiegermutter Monika und ihrem Schwiegervater Gyuri. Sie wünschen ihr Gesundheit, Glück und viele schöne gemeinsame Jahre im Kreise ihrer Familie. Nun folgt das Geburtstagslied von Delsi. Wir gratulieren dir.
1: Heute

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1: Liebe Freunde unserer Sendung, heute dürfen wir gleich zwei Geburtstagskinder feiern. Bettina Hartmann beging am 29. September ihren Geburtstag, ihr Ehemann Norbert Meyer einen Tag später am 30. September. Von Herzen gratulieren ihre Eltern Angi und Csaba, Anna Oma aus Bocs, ihr Sohn Marcika sowie Stelli und ihr Ehemann Dani mit den Kindern Ivan und der kleinen Natascha. Sie wünschen den beiden Jubilaren Gesundheit, Glück, viele gemeinsame schöne Jahre und noch zahlreiche gemeinsame Geburtstagsfeiern. Herzlichen Glückwunsch! Die nächsten Grüße gehen nach Bonhard zu Palma Sas Morovic, die am 6. Oktober ihren 30. Geburtstag feiert. Zu diesem runden Geburtstag gratulieren ihr herzlich ihr Ehemann, der kleine Theodor, ihre Eltern, ihre Schwester Kitty, Oma Anna und Michi. Sie wünschen ihr Gesundheit, Glück, Liebe und viele glückliche Jahre im Kreise ihrer Familie. Alles Gute zum Geburtstag, liebe Palma. Heute gratulieren wir auch den Zwillingen Mirella und Roland Kovács in Siklós, die am 30. September ihren 15. Geburtstag gefeiert haben. Ihre Oma wünscht Ihnen alles Gute, Gesundheit, Freude und viele schöne Erlebnisse in den kommenden Jahren. Dem lieben Roland wünscht sie außerdem weiterhin viel Erfolg und Spaß beim Handball. Dazu hören wir jetzt DJ Ötzis beliebten Titel »Ein Stern, der deinen Namen trägt«. Herzlichen Glückwunsch an beide Geburtstagskinder.
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Mit dem nächsten Gruß senden wir herzliche Sonntagswünsche nach Großnarad zu Anna Novak. Ihre Freundin Barbara aus Lanchuk wünscht ihr einen schönen Sonntag, viele frohe Stunden und alles Gute. Dazu hören wir nun das schöne Lied »Die kleine Gartenbank« von Vincent und Fernando.

Liebe Hörerinnen und Hörer, die nächsten Glückwünsche gehen nach Nimes. László Herich und Monika Mackó feiern ihren 35. Hochzeitstag. Zu diesem schönen Jubiläum gratuliert ihnen die ganze Familie von Herzen und wünscht ihnen Gesundheit, Harmonie und noch viele glückliche gemeinsame Jahre. Zu Ehren des Jubelpaares hören wir nun die Branauer Polka von der Diamantkapelle. Herzlichen Glückwunsch zum Hochzeitstag!

Heute gehen auch herzliche Grüße an gleich zwei Mitglieder der Familie Niedling. Bonno Niedling in Bogart feierte am 2. Oktober Geburtstag. Ihr Vater, ihre Oma und Günther wünschen ihr ein langes Leben, Gesundheit, Erfolg und viele glückliche Momente. Ebenso grüßen wir Günther Niedling in Pall, der am 9. Oktober Namenstag und am 17. Oktober Geburtstag feiert. Seine Tochter Laura, seine Mutter und sein Bruder wünschen ihm Gesundheit, Glück und viele schöne Jahre. Allen Jubilaren unsere herzlichsten Glückwünsche. Zum Abschluss dieses Wunschblocks senden wir noch herzliche Geburtstagsgrüße nach Budapest. Christina Hahn feiert am 5. Oktober ihren Geburtstag. Die Familie Weigert möchte ihr mit einem kleinen Gedichtlein gratulieren. Liebe Christi, 37 Jahre, du löst Probleme wunderbar. Mit Lachen, Herz und viel Geschick bäckst du Brot zum großen Glück. Ob Handarbeit oder guter Rat, schön, dass man dich im Leben hat. Bleib so fröhlich, klug und fein, dann wird das Leben immer sonnig sein. Mit diesen lieben Wünschen hören wir nun Odile Czobot und Bence Istenes mit Sowieso. Herzlichen Glückwunsch zum Geburtstag, liebe Christi.

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1: Die nächsten herzlichen Glückwünsche gehen nach Boy zu Tibor Heuber, der vor kurzem seinen rund 70. Geburtstag feiern durfte. Liebevoll gratulieren ihm Mogdi aus Nürtingen und Rosi aus Herrenberg. Sie wünschen ihm gemeinsam mit seiner lieben Ehefrau Ibi und seiner ganzen Familie noch viele glückliche Jahre in bester Gesundheit, voller Freude und schöner gemeinsamer Augenblicke. Sie möchten ihm sagen, dass ihre Gedanken stets bei ihm und seiner Familie sind. Nun hören wir die Lenci-Polka mit der Platinkapelle.

Liebe Hörerinnen und Hörer, am 6. Oktober feiert Erika Löffler in Nagykozár ihren Geburtstag. Zu diesem schönen Anlass gratuliert ihr herzlich Frau Katrainer aus Kozár-Misleny und wünscht ihr alles Gute, viel Kraft, Gesundheit und Glück für das kommende Lebensjahr.

Herzlichen Glückwunsch und einen wunderschönen Geburtstag. Am 19. Oktober feiert Agnes Kreis in Tax ihren Geburtstag. Zu diesem Anlass gratulieren ihr Ehemann sowie ihre Söhne Matjas, Zsolt und Máté mit ihren Familien. Sie wünschen ihr von Herzen Gesundheit, Glück, Freude und noch viele schöne Jahre im Kreise ihrer Lieben. Dazu folgt nun Hansi Hinterseher mit dem Lied »Du bist das schönste Mädchen«. 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

Der nächste Gruß geht nach Budapest, liebe Zuhörer. Der junge Andor Pincés hat seine Oma Zsófi zum Oktoberfest in seine deutsche Schule eingeladen. Dafür möchte sich die stolze Oma ganz herzlich bedanken. Sie freut sich schon sehr auf das Fest und verrät uns sogar, dass sie selbstverständlich im Dirndl erscheinen wird. Wir wünschen der ganzen Familie viel Freude bei diesem besonderen Ereignis. Nach Saar gehen unsere nächsten Glückwünsche zu Petra Kovács, die am 2. Oktober ihren Namenstag gefeiert hat. Sie hat ebenfalls bereits Grüße bei uns bekommen. Ihre Eltern wünschen ihr viel Liebe, Glück und Zufriedenheit im Leben. Möge sie immer fröhlich sein und das Lächeln nie verlieren. Herzlich grüßen sie außerdem ihr Bruder Balázs, Dori, Tamara und die kleine Flora. Dazu hören wir nun das Lied »Dem Land Tirol die Treue«. Alles Gute zum Namenstag, liebe Petra!

Liebe Freunde unserer Sendung, herzliche Grüße gehen heute nach Bonhard an Ferenc Madar. Sein Schwager Peter und seine Schwägerin Katharina aus Hegyes wünschen ihm alles Gute, Gesundheit, Glück und viele schöne Stunden im Kreise seiner Familie. Zur Unterhaltung erklingt nun gleich ein schönes Blasmusikstück. Davor aber noch ein Geburtstagsgruß nach Harast zum Marika-Kreis Ambrusch. Von Herzen gratuliert ihr Rogi aus Harast und wünscht ihr beste Gesundheit, Glück und viele schöne Momente im neuen Lebensjahr. Dazu hören wir das beliebte Lied »Schön ist die Jugend«.

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1: Am 6. Oktober feiert Sándor Graf in Majos seinen 70. Geburtstag. Zu diesem besonderen Ehrentag gratuliert ihm seine Ehefrau Irene Balogh Graf ganz herzlich. Sie wünscht ihm Gesundheit, Glück und noch viele schöne gemeinsame Jahre. Musikalisch gratulieren wir mit der schwungvollen Herzschmerz-Polka. Herzlichen Glückwunsch zum 70. Geburtstag. Davor aber noch ein weiterer Geburtstagsgruß. Nach Fünfkirchen in die Epperstraße gehen unsere nächsten Glückwünsche. Margarete Schwertvögel feiert am 7. Oktober ihren 82. Geburtstag. Von Herzen gratulieren ihr ihre Tochter Susanna, ihr Schwiegersohn Josef sowie die Enkel Viktor und Philipp mit ihren Partnerinnen Christi und Nori. Sie haben auch einen kleinen Geburtstagsgruß vorbereitet. Liebe Oma Margit, heute ist ein Tag, den jeder von uns besonders mag. 82 Kerzen leuchten hell und fein, möge stets Freude dein Begleiter sein. Wir drücken dich fest und sind dankbar für dich, von Herzen alles Liebe zum Geburtstag für dich. Frau Schwertvögel, herzlichen Glückwunsch also mit der Herzschmerzpolka.

Liebe Zuhörer, nun senden wir herzliche nachträgliche Geburtstagsgrüße nach Pechvar zu Iboja Brusch, die am 22. September ihren Geburtstag gefeiert hat. Ihre Freunde Juji, Joji und Anushneni gratulieren ihr von Herzen und wünschen ihr alles Gute. Sie möge das Leben mit all seinen schönen Momenten genießen und jeder neue Tag soll ihr Freude, Gesundheit und Glück bringen. Millionen liebe Umarmungen gehen an die Jubilarin. Und noch einmal nachträgliche Glückwünsche, diesmal herzliche Namenstagsgrüße nach Harast zu Edith Pillmeier. Die besten Wünsche kommen von Terry Galdi aus Harast. Sie wünscht Edith Gesundheit, Glück, Zufriedenheit und noch viele fröhliche Namenstagsfeste im Kreise ihrer Familie und Freunde. Dazu hören wir nun Gigi Anderson mit »Weiße Rosen schenke ich dir«. Alles Gute zum Namenstag, liebe Edith.

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Der nächste musikalische Gruß geht nach Budapest zu Christina Scheiling, die ihren 73. Geburtstag im Kreise ihrer Familie feiern durfte. Von Herzen gratuliert ihr Rosi aus Deutschland und wünscht ihr alles Liebe und Gute, vor allem aber beste Gesundheit und noch viele glückliche Jahre gemeinsam mit ihrem lieben Ferry und der ganzen Familie. Besonders herzlich grüßt sie auch Ferry, Peter und Evi mit Rosina und Lipot, sowie Juri und Chilla mit Lisa, Lörins, Matjas und Franziska. Sie lässt allen ihre besten Wünsche ausrichten und sagt, in Gedanken bin ich immer bei euch. Dazu hören wir nun die Polka, glückliches Wiedersehen. 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

Heute gratulieren wir auch der jungen Natalie Flodung in Mohács zu ihrem 11. Geburtstag. Zu diesem schönen Anlass wünschen ihr ihre Mutter, ihr Vater, ihre Schwestern Cynthia und Liliana, Hilda Mami, Norbert Batyi sowie Oma und Opa aus Bozsok viele glückliche Kinderjahre, Gesundheit, Erfolg und dass sich all ihre Wünsche und Träume erfüllen mögen. Herzlichen Glückwunsch, liebe Natalie. Als musikalischer Wunsch folgt Rolf Zuckowski mit »Wie schön, dass du geboren bist«. 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

nach Alas gehen die nächsten Geburtstagsgrüße. Antalné Hofecker feiert am 2. Oktober ihren doppelten 7., den 77. Geburtstag. Zu diesem schönen Anlass gratulieren ihr Lenci und ihr Ehemann Polly von Herzen und wünschen ihr Gesundheit, Glück und noch viele schöne Jahre. Dazu hören wir nun den Italiener Marsch von der Unterrockkapelle.

Liebe Hörerinnen und Hörer, der nächste Musikwunsch kommt von einem Hörer, der lieber ungenannt bleiben möchte. Er verrät uns nur so viel, das Lied geht aus dem Süden unseres Landes an eine liebe Dame im Norden. Die gemeinsamen Treffen in den vergangenen Tagen haben ihm viel Freude bereitet und viel bedeutet, sei es in der Branau, in der Mitte des Landes oder zuletzt bei einem Fest. Mit diesem Lied möchte er sagen, dass er sich auf viele weitere schöne Begegnungen freut. Gewünscht wurde der bekannte Titel von Münchener Freiheit.

Die nächsten Grüße gehen nach Altglashütte, nach Obanya zu Josef Werb, der am 27. September Geburtstag gefeiert hat. Nachträglich gratulieren ihm Maria und Johann aus Altglashütte und wünschen ihm viel Glück, beste Gesundheit und noch viele schöne Jahre im Kreise seiner Familie. Alles Gute zum Geburtstag. Heute senden wir auch herzliche nachträgliche Geburtstagsgrüße nach Schomberg zu Elisabeth Auth. Ihre ganze Familie wünscht ihr alles Liebe und Gute, viele glückliche und gesunde Jahre sowie weiterhin viel Freude im Kreise ihrer Angehörigen. Herzliche Glückwünsche und alles Gute. Die nächsten Grüße gehen nach Ungrischsek zu Magdalena und István Denkinger, die ihren Hochzeitstag feiern. Sie haben bereits heute bei uns Grüße bekommen. Cili, Betty und Kingo aus Szeged sowie Mate und Danny aus Stuttgart wünschen diesmal dem Jubelpaar noch viele glückliche gemeinsame Jahre, Gesundheit und weiterhin viel Harmonie auf ihrem gemeinsamen Lebensweg. Dazu erklingt der Winzerwalzer von der Bawatzer Blaskapelle. Herzlichen Glückwunsch zum Hochzeitstag!

Liebe Hörerinnen und Hörer, Toni Breitenbach hat heute bereits bei uns Glückwünsche bekommen. Morgen am 5. Oktober feiert er in Komlo seinen 84. Geburtstag. Alle Mitglieder seiner Familie gratulieren ihm herzlich und wünschen ihm weiterhin viele schöne Rentnerjahre, Gesundheit, Glück und noch viele glückliche Stunden im Kreise seiner Lieben. Den herzlichen Glückwünschen schließen sich auch Tünde, Morika und ihre Familien an. Sie wünschen ihm Gesundheit, Glück und viele schöne Jahre. Als musikalischen Gruß hören wir nun die Polka Frohe Herzen von den alten Kameraden aus Nadasch.

Liebe Hörerinnen und Hörer, damit sind wir am Ende unserer heutigen Ausgabe des Ungarndeutschen Wunschkonzerts angekommen. Wieder durften wir zahlreiche Geburtstags-, Namenstags- und Hochzeitstagsgrüße übermitteln und viele musikalische Wünsche erfüllen. Ein herzliches Dankeschön an alle, die uns ihre Nachrichten, Grüße und Wunschlieder zugesandt haben und damit diese Sendung Woche für Woche mit Leben füllen. Unser besonderer Dank gilt auch heute allen Hörerinnen und Hörern, die uns zu Hause, unterwegs oder im Kreise ihrer Familien begleitet haben. Ihre Treue und Verbundenheit sind die schönste Anerkennung für unsere Arbeit. Am Mikrofon verabschiedet sich Gábor Schultheis, für die Technik war Norbert Auth verantwortlich. Wir wünschen allen Geburtstagskindern, Namenstagsjubilaren und Ehepaaren, die wir heute erwähnt haben, noch einmal von Herzen Gesundheit, Glück und viele schöne gemeinsame Jahre. Kommen Sie gut durch die neue Woche, bleiben Sie gesund und bleiben Sie unserem deutschsprachigen Programm treu. Auf Wiederhören, einen schönen Sonntag und bis zum nächsten ungarndeutschen Wunschkonzert aus Fünfkirchen. Och Käfer und Profsen!

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3: Guten Tag, liebe Hörerinnen und Hörer. Herzlich willkommen zu einer neuen Ausgabe von Treffpunkt am Vormittag. Am Mikrofon begrüßt Sie Gábor Schultheiss. Für den guten Ton im Studio sorgt heute László Strasser. Wie an vielen Samstagen werfen wir auch heute einen Blick zurück auf die interessantesten Beiträge und Reportagen der vergangenen Woche. Wir haben für Sie eine abwechslungsreiche Auswahl zusammengestellt und nehmen Sie mit zu den Ungarndeutschen in den verschiedenen Regionen des Landes. Unter anderem berichten wir über die neue Heimatstube, die die deutsche Selbstverwaltung von Siklós in der Burg einrichtet. Außerdem besuchen wir die ungarndeutsche Tanzgruppe Bavac, die ihr 45-jähriges Bestehen gefeiert hat, und sprechen mit langjährigen Mitgliedern über Tradition, Gemeinschaft und Generationen, die durch den Tanz verbunden sind. Aus Wemind berichten wir über das Kindergartenfest mit Kirmesbaumstellen und Wohltätigkeitsball. Darüber hinaus erfahren Sie mehr über die seit Jahrzehnten bestehende Schulpartnerschaft zwischen dem Arpad-Gymnasium in Altofen und der Lichtenberg-Schule in Darmstadt. Anschließend führt unser Weg nach Saver, wo traditionelle Handwerke vorgestellt wurden. Dort hören wir sowohl einen der Hauptorganisatoren als auch einen Fassbinder, Christoph Flodung, der sich seit Jahren für die Bewahrung dieses alten Handwerks einsetzt. Natürlich halten wir Sie zwischendurch auch mit unseren aktuellen Meldungen auf dem Laufenden und haben wieder viel schöne Musik für Sie vorbereitet. Und nun ein kurzer Blick auf das Wetter. Der heutige Samstag bringt in weiten Teilen Ungarns sonniges und freundliches Herbstwetter. Die Temperaturen erreichen am Nachmittag meist zwischen 22 und 24 Grad. Dazu weht nur ein schwacher Wind. Niederschläge sind kaum zu erwarten, sodass einem angenehmen Herbsttag nichts im Wege steht. Lehnen Sie sich zurück und begleiten Sie uns durch die kommenden zwei Stunden mit interessanten Geschichten, spannenden Gesprächen und viel, viel Musik. Wir wünschen Ihnen gute Unterhaltung, ein schönes Wochenende und viel Freude mit Treffpunkt am Vormittag.

0: Ich Siklos eröffne demnächst die deutsche Selbstverwaltung eine Heimatstube in der Burg, die besondere Atmosphäre gibt den Ausstellungsstücken eine ganz besondere Wirkung. Esther Fischer organisierte die Sammlung der Gegenstände. Die Fragen stellte Christina Arnold.
1: Wir hier, die Selbstverwaltung Siklos, also die Ungarndeutschen, wir setzen uns dafür ein, dass wir eine Gemeinschaft bilden, dass immer mehr Leute zu uns kommen. Und da wollten wir diese Nationalität ein bisschen sichtbar machen. Und da kam die Idee, dass wir eine Dauereinstellung hier in Siklos einrichten. Denn es gibt hier 4 Minderheiten in Siklos. Und die Serben und die Kroaten haben schon eine Ausstellung, aber wir noch nicht. Also dachten wir, wenn hier etwas ausstellen, dann kann das jeder sehen, nicht? Und wir haben das mit einem Aufruf auf Facebook gestartet, dass wir volkstümliche, originale, ungarndeutsche Möbelstücke und allerlei Objekte suchen. Zuerst kam nichts, überhaupt nichts. Und das war so ein negatives Gefühl. Wir dachten, dass es so nicht laufen wird, denn es gab einige ältere Damen, aber die wollten ihre Sache nicht hergeben. Und das war so ein schlechtes Gefühl. Aber dann waren wir im letzten Sommer im regionalen Treffen der ungarndeutschen Selbstverwaltungen in Kiskoszo und da haben wir auch über dieses Projekt berichtet. Und einige Wochen später auf dem Markt, da habe ich die Anna Verok, auf dem Markt getroffen und sie war auch in Kiskoszo dabei. Und sie hat mich gefragt, ja, sucht ihr noch Sachen für die Ausstellung? Ich sagte, ja, freilich. Und sie hat gesagt, ja, ich hätte vielleicht etwas für euch. Und ein paar Monate später hat sie sich gemeldet. Sie haben also sehr viele Sachen uns angeboten und das hatten sie auch ohne Geld gemacht und das freut uns sehr. Ja, und als wir schon viele Ausstellungsobjekte gehabt haben, da kam die nächste Frage, ja, wer wird das Ganze einrichten? Denn ich bin Lehrer, meine Kollegen auch Lehrer, arbeiten nicht als Museologen oder Ethnologen. Da hat es sich ergeben, dass wir unsere Kollegen oder Freunde aus Újpestre, Ratspeter, die Dori und die Reni, gefragt haben, ob sie dabei helfen könnten. Denn wir wissen, dass sie schon ein Heimatmuseum in Újpestre haben und sie sind gerade dabei, ein ganzes Haus als Heimatmuseum einzurichten. Also sie müssen Bescheid wissen, nicht? Und dann haben wir einen Termin vereinbart und vor 10 Tagen war es so, das war ein Sonntagmorgen und da sind sie gekommen und dann haben wir all die Möbel hier abgestellt und als wir uns umgesehen haben, zuerst war es so komisch, denn das ist kein Rechteck und wir wussten nicht, wie wir das einrichten sollen. Aber als die Möbel da waren, da war alles klar. Ja, also wir wollten einen Teil einer Küche, eines Schlafzimmers und einer Scheune zeigen. Wir haben uns geredet, was wir noch brauchen und da war hier ein Mitarbeiter der Burg und er hat gesagt, ja, wisst ihr, im Lagerraum gibt es so viele Sachen und wir durften in diesen Raum gehen und da haben wir wahre Schätze gefunden, also allerlei Werkzeuge vom Garten und so. Wir waren sehr froh darüber und wir haben gleich den Direktor der Burg angerufen. Sie hat sich sehr konstruktiv gezeigt und sie hat der Sache zugestimmt, dass wir hier diese Sachen ausstellen dürfen. Wir fühlen jetzt, dass etwas in Bewegung ist und wir wollen definitiv noch dieses Jahr diese Ausstellung eröffnen. Aber bis dahin haben wir noch viel zu tun. Und wir denken, das ist erst der Anfang, denn wir wollen diese Ausstellung immer erweitern und vielleicht ein bisschen interaktiv machen. Leider gibt es keinen ungarndeutschen Kern hier in Siklos. Die meisten Ungarndeutschen sind aus anderen Dörfern hierher gezogen. Ich persönlich komme aus Nádasd, aus Mecsek-Nádasd und es gibt auch aus den umliegenden Dörfern, die hierher gezogen sind. Deshalb gibt es in Siklos auch keine ungarndeutsche Tracht. Und denn sie haben diese Leute haben ihre Tracht aus den Dörfern mitgebracht und die haben sie getragen. So versuchen wir eine Gemeinschaft zu bilden und die Tanzgruppe dient auch dieser Sache eigentlich.
2: Also es gibt jetzt eine Tanzgruppe?
1: Es seit kurzem, ja. Wir wollten die Jugendlichen irgendwie auch für diese Sache gewinnen. Und das war meine Idee, dass wir einige Paare aus Schülern eine Choreografie anbieten. Und wenn das Spaß macht, kommen vielleicht auch andere. Aber das war von Anfang an ein Erfolg, denn es haben sich gleich 12 Paare angemeldet. Ja, viele Jungs, viele Mädchen und die Proben haben echt Spaß gemacht. Wir haben jedes Jahr einen Schwabenball hier in Siklos

0: im Gymnasium eine Nationalitäten, Klasse gestartet. Wie sieht es damit aus?
1: Das existiert auch noch. Das ist gar nicht eine ganze Klasse, nur eine Gruppe. Denn leider wollen die meisten Englisch lernen. Wir gehen auch in die Grundschulen und werben für diese Nationalitätenklassenzug, denn ich finde, das bringt sehr viel, denn Englisch können alle heutzutage nicht und Deutsch ist etwas Besonderes. Und die meisten Tänzer kommen auch aus diesen Gruppen eigentlich.
0: Also es gibt immer jeden Jahrgang ganz alle.
1: Ja. Das ist auch interessant zu beobachten, dass diese Schüler langsam so eingedeutscht werden, sozusagen. Denn vor dem ersten Auftritt, da gab es noch das Problem, ja, was werden sie anziehen, nicht? Wir haben kleine Kleider. Und da habe ich schnell im Secondhand-Laden einige Dirndl gekauft. Und als sie das zum ersten Mal gesehen haben, dann haben sie gesagt, das werden wir nicht anziehen. Und nach dem ersten Auftritt haben sie sich schnell umgezogen. Das war so peinlich, diese Sachen zu tragen. Aber jetzt, also letzte Woche waren wir hier in der Burg, hatten einen Auftritt und da sind die Mädchen schon in ihren Dirndl hierher gekommen, manche sogar mit dem Bus. Ja, und nach dem Auftritt, da haben sie einige in ihren Dirndl auf Instagram gepostet. Das nenne ich einen Erfolg.
0: Also ist die deutsche Selbstverwaltung so ein Zentrum und drumherum soll sich dann alles so ein bisschen herausbilden?
1: Ja, und wir zielen auch die Erwachsenen. Zum Beispiel in der letzten Adventszeit, da hatten wir so einen Wettbewerb gestartet. Adventskranz sollten gemacht werden, Adventskränze. Die ersten drei Platzierten hatten die Möglichkeit, mit uns eine Busfahrt zum Wiener Adventsmarkt. Ja, und das war so ein schöner Ausflug. Dann haben wir viel geredet und vielleicht einige neue Mitglieder gewonnen. Und dieses Jahr machen wir dasselbe, aber jetzt fahren wir nach Graz. Ich hoffe, dass das bekommt ein bisschen Publicity, das wird alles hier zu sehen. Und ich denke, dass wir noch vieles mehr bekommen. Ja? Hoffen wir darauf.
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0: Am 1. September-Wochenende feierte die ungarndeutsche Tanzgruppe Bavac im Rahmen einer Festgala auf dem Hof ihres Vereinshauses ihren 45. Geburtstag. Der Leitsatz der Veranstaltung lautete: 45 Jahre durchgetanzt und wir bauen immer wieder neue Brücken. Der beste Beweis für diesen Brückenbau war die Mitwirkung des Musikvereins Brochenzell aus Deutschland im Kulturprogramm. Tibor Rotting gehört zum festen Kern der ungarndeutschen Tanzgruppe Bavac. Er tanzt seit 40 Jahren mit und mit der Zeit sind auch seine Frau und seine Tochter aktive Tänzer geworden. Vater und Tochter tanzen in vielen Choreografien zusammen. Mit ihnen beiden, mit Tibor und Bori Rotting, führte Eva Gerner ein Gespräch.
1: Vor 4 Jahren haben wir gesprochen und dann hast du gesagt, jeden Freitagabend hierher kommen. Das ist wie wenn man in die Messe geht, wie wenn man in die Kirche geht. Man lässt nie einen Freitagabend aus, weil das wie eine Familie funktioniert. Ist das immer noch so?
2: Ja, das ist noch immer so. Da hat sich gar nichts geändert in diesem Teil. Und das glaube ich, das wird auch noch so bis 50 Jahre so bleiben. Hoffentlich.
1: Ja, dein Freund, der Ferri, hat damals gesagt, bis 100 und dann werden wir es uns überlegen. Ist das
2: ja,
1: noch
2: das
1: so?
2: Stimmt, das stimmt. Das stimmt. Wir hoffen, dass das richtig bis 100 Jahre noch geht und mit einer so einer großen Familie zusammenleben kann.
1: 45 Jahre, was ist das, was man nie vergessen kann?
2: Ja, die gute Mannschaft, glaube ich. Das ist das größte Glück für diese Gruppe, glaube ich. Und die sehr schönen Auftritte, was wir in Russland oder hier in Ungarn gemacht haben. Und diese zusammenlebte viele Programme, was wir zusammen gemacht haben. Glaube ich, das war so einfach zum ersten Mal.
1: Ja, du kommst ja aus Litauen, gell?
2: Ja, das stimmt.
1: Und hast hier die Schule besucht und so kam es auch zum Tanz, nicht?
2: Ja, das ist so. Ja, ja. Ich habe bis 25 Jahre im Liptot gewohnt und danach habe ich mit meiner Frau nach Mohács gezogen. Bisher leben wir auch jetzt in Mohács noch immer.
1: Und dort arbeitet ihr
2: wir
1: auch?
2: Wir arbeiten ja in Mohács auch, ja.
1: Hast du noch jemanden in Litauen?
2: Nein, meine Mutter hat auch bis 2004 in Liptot gewohnt und dann hat sie auch nach Mohács gezogen.
1: Ach so, jetzt so. Ist also die ganze Familie schon.
2: Ja, kann man sagen. Ja.
1: Aber das ist ja keine Entfernung. Wie viele Kilometer sind das bis
2: Mohács? Ich glaube, das ist so circa 20 Kilometer, aber das ist auch nicht 20 Kilometer, so 18 Kilometer vielleicht.
1: Das schafft man.
2: Ja, das schafft man. Das ist kein Problem mit dem.
1: Und ist es dabei geblieben, dass ihr hier in diesem Haus jeden Freitagabend zusammenkommt?
2: In diesem Haus, ja, genau. Genau. Jeden Freitagabend tun wir Proben oder ein bisschen plaudern oder so ähnliche Sachen machen wir manchmal.
1: Wie groß ist die Mannschaft jetzt so ungefähr?
2: Die Mannschaft ist so, glaube ich, mit so 24 Personen und wir haben aktive so 8 Paare, 9 Paare, die aktiv tanzen momentan.
1: Ja, Bori, seit wann machst du mich? Wie erinnerst du dich? Wie alt warst du dann?
3: Ich bin 15 Jahre alt.
1: Jetzt?
3: Jetzt. Und seit 10 Jahren tanze ich.
1: 10 Jahre schon? Also im Kindergartenalter
3: ja.
1: Angefangen. Und was sind die Lieblingstänze?
3: Schwabenball.
1: Ja, dieses Schwabenfest, was ihr zuerst tanzen werdet. Aha. Und was noch? Was gefällt dir so gut?
2: Stammpolka vielleicht, ne?
3: Ja.
1: Stampfpolka, das ja. Hast du ja damals auch erwähnt.
2: Ja.
1: Dass du das sehr gerne tanzt.
2: Ja, das ist, glaube ich, so ein Tanz, wenn man in der Nacht aufwacht, dann kann man das gleich, glaube ich, tanzen. Das kann jeder, glaube ich, der Lieblingstanz von der ganzen Tanzgruppe. Das liebste Tanz, glaube ich.
1: Ja, Stampfpolka.
2: Stampfpolka, ja.
1: Tanzt du da auch mit?
3: Ja.
1: Ja? Und schon lange, schon seit vielen Jahren auch in der Stampfpolka?
3: Ja.
2: Ja, so sechs Jahre schon.
1: Sag was über dich. Wo lernst du? Was machst du jetzt gerade?
3: Ich lerne jetzt in Pécs, in Hajdlajos Gymnasium. Ich besuche die 9. Klasse.
1: Also du hast jetzt angefangen?
3: Ja, meine Spezialklasse für Biologie und Chemie, weil ich Zahnärztin werden möchte.
1: Na, das weißt du jetzt schon. Sehr schön. Aha.
3: Ja.
1: Und du interessierst dich für Biologie und Chemie.
3: Ja.
1: Aha. Und möchtest dann in Pécs studieren?
3: Ja.
1: Zahnmedizin?
3: Ja.
1: Nach 4 Jahren, ja. Nach dem Neulajos-Gymnasium. Und dieses Gymnasium ist gut in Biologie und in Chemie. Und bis jetzt, welche Schule hast du bis jetzt besucht?
3: In Mohács, die Parkstraße Katholische Grundschule.
1: Aha, und dort hast du auch Deutsch gelernt?
3: Ja.
1: Ja. Und du hast ja schwäbische Wurzeln. Dein Vater kommt aus Litauen. Du hast ja auch Mundartgeschichten erzählt. Ja, von wem gelernt?
2: Mit mir hat sie auch gelernt.
3: Und
2: mit
3: meiner Tante.
1: Mit der Tante?
2: Mit der Tante ja. auch. Viel gelernt.
1: Meine Schwester, oder?
2: Meine Schwester, ja.
1: Ihr könnt ja noch gut Litauerisch, nicht?
2: Ich glaub. Nicht so viel wie früher, aber es kommt schon vor, das kommt ne, manchmal.
1: Ja.
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Der Kindergarten von Wemin lud am vergangenen Freitag zu einem Ganztagesfest ein. Am Vormittag wurde ein Kirmesbaum gestellt und am Abend ein Wohltätigkeitsball mit vielen Gästen veranstaltet. Rita Selig erzählte über das Fest Christina Arnold.

0: Vément Feiertemann am Ende September, den Heiligen Michael Kirmes. Das war immer schon ein sehr großes Fest im Dorf. Die Ernte war schon fertig, die Leute konnten sich feiern und sich freuen. Aber Kirmesbaum stellen war in Vemen nie. Also das wollten wir jetzt als ganz neuer Brauch einführen. Die Idee kommt von unserer Kindergartenleiterin. Sie stammt halb aus Großnarad und dort hat Kirmesbaumstellen ein sehr großes Tradition. Sie hat das uns vorgeschlagen und wir haben ganz einverstanden und haben zusammen es organisiert.
1: Da haben viele mitgeholfen am Vormittag.
0: Ja, auch die Eltern, die ehemaligen Kindergartenkinder, dann unser Träger. Unser Träger ist seit 2015 die Vemen der Deutschen Nationalitäten Selbstverwaltung. Das ist eine große Anerkennung an uns, aber auch viel Arbeit und viele Erwartungen. Aber auch die Möglichkeiten haben wir dazu, dass wir solche Traditionen wiederleben können.
1: Abend ist eine Wohltätigkeitsveranstaltung, ja, mit vielen Auftretenden. Wofür sammelt der Kindergarten?
0: Ja, unser heutiges Programm ist zum Schluss, halten wir diesen Wohltätigkeitsball. Wir sammeln für unseren Kindergartenhof. Wir wollen unseren Kindergartenhof erneuern, so wie Fallschutz verlegen, neue, die dem europäischen System entsprechend. Und natürlich auch neue Spielzeuge, Schaukel, Klettergerüste.
1: Beim Fest haben viele mitgemacht. Wer war denn mit eingeladen?
0: Wir haben das ganze Dorf angesprochen und es gab sehr viele Helfer, von den Jüngsten bis zu den Ältesten. Am Vormittag haben wir noch unsere Partner Kindergarten aus Jink eingeladen. Sie sind auch gekommen. Das ist schon eine dreijährige Partnerschaft zwischen uns. Wir halten zusammen immer verschiedene Fortbildungen und Besuche und das ist ein sehr, sehr positiver Kontakt. Und am Abend haben wir die Mecsek-Nádas der Kindergarten eingeladen und die Fekeder und auch natürlich Männerchor und wir Vemen der Kinder, wir haben das Programm begonnen.
1: Wie viele Kinder gibt es im Kindergarten jetzt?
0: Im Kindergarten gibt es jetzt so 45, aber bis Ende des Schuljahres sind wir vielleicht schon so ungefähr 50.
1: War das früher mehr oder weniger? Wie ist die Zahl jetzt?
0: Ich sage jetzt, es stagniert es.
1: Sind das alles Weminder Kinder?
0: Nein, wir bekommen Kinder aus Feked und aus Szebény und auch aus Balotabozsok.
1: Hier ist ein ungarndeutsches Programm im Kindergarten. Worauf legen Sie da Wert oder was? Woraus besteht dieses Programm?
0: Ja, ich muss stolz etwas über unseren Kindergarten erzählen. Wir haben das Titelbasisinstitut gewonnen. Und das ist nicht eine einfache Anerkennung. Das ist das höchste Titel, was ein Kindergarten bekommen kann. Da haben wir auch mit Nationalitäten, mit Projekten, Traditionspflege der Projekte geerben und gewonnen. Darauf sind wir sehr, sehr stolz. Also Vemen hat sowieso sehr tiefe Wurzeln im Traditionspflege und auch wir Kindergarten stehen auch. Weil wir Basisinstitut sind, wir möchten für den Kindergärtnerinnen Fortbildungen und Workshops halten. Für diese Kindergärtnerinnen, die Hochschule jetzt gerade beendet haben und vielleicht können sie gut Deutsch, sehr gut Deutsch, aber die Traditionen nicht sicher oder wie man diese Traditionen im Kindergarten aufarbeiten soll. Das möchten wir Ihnen zeigen.
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3: Ist die Legende von Aquila, der Tochter des mächtigen Scheichs Abdul Wahhabi. Man nannte sie nur

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1: Für ein dokumentarisches Theaterstück mit Premiere im März 2027 sucht die deutsche Bühne Ungarn Menschen, die den Umbruch der 1980er und 90er Jahre in Ungarn selbst erlebt haben und ihre Erinnerungen teilen möchten. Haben Sie selbst etwas erlebt oder kennen Sie jemanden mit einer Geschichte aus dieser Zeit? Dann melden Sie sich unter bareit@dbu.hu. Die deutsche Bühne Ungarn freut sich auf spannende Lebensgeschichten. Die Landesselbstverwaltung der Ungarndeutschen schreibt in Zusammenarbeit mit den Partnerselbstverwaltungen anderer Nationalitäten ein Stipendium für Studenten der Fächer Nationalitätenkindergartenpädagogik, Nationalitätenlehrer in der Unterstufe, der Oberstufe und der Mittelschule oder Sprachlehrer der jeweiligen Nationalitätensprache aus. Um einen Beitrag zur Sicherung des Lehrernachwuchses der nationalen Minderheiten zu leisten, will das Programm Stipendien an Studenten der Nationalitäten vergeben, die einen Studentenstatus im Direkt- oder im Fernstudium an Hochschulen haben und sich beruflich engagieren, sowie an Studenten der Kindergartenpädagogik, Lehrer der Unter- und Oberstufe sowie der Nationalitätensprache und Kultur. Bewerbungsfrist ist der 22. Oktober, 16 Uhr. Weitere Informationen auf der Homepage der LDU. Die neueste Ausgabe von Koch mit, mach mit, dem Jugendprojekt der LDU ist da. Im nächsten Teil des kulinarischen Projekts werden Rezepte aus Gereschlag vorgestellt. Das neue Video sowie weitere Informationen finden Sie auf der Webseite der LDU. Oktoberfest in Nadasch am 3. und 4. Oktober im Parkrestaurant. Der heutige Abend beginnt mit einem abwechslungsreichen Kulturprogramm. Ab 20.30 Uhr sorgen die Kaiserwälder für musikalische Unterhaltung. Am 4. Oktober erwartet die Besucher außerdem ein gemütlicher Frühschoppen. Weitere Informationen finden Sie auf der Facebook-Seite des Parkrestaurants. VUK Jugendleiterbildung in Fünfkirchen zwischen dem 9. und 11. Oktober. Ungarndeutschtum, viel Spaß, Musik, Spiele, neue Begegnungen, das alles steht im Mittelpunkt des Programms des Vereins. Anmeldungen können noch diese Woche eingereicht werden. Anmeldung unter vukinder.hu. Weitere Informationen auf der Facebook-Seite vom Verein für ungarndeutsche Kinder. Das Schaumarer Schwabenfest findet an diesem Wochenende statt. Heute Nachmittag findet ab 15 Uhr ein Weinleseumzug statt. Ab 19 Uhr spielt die Unterrockkapelle zum Tanz auf. Alle Interessenten werden herzlich erwartet. In der Nationalitätengrundschule von Sopron wird ein Tanzhaus am 14. Oktober zwischen 18 und 19.30 Uhr veranstaltet. Tanz, Traditionen, Gemeinschaft und viel Spaß stehen im Mittelpunkt des Programms. Alle sind herzlich eingeladen. Zwischen dem 1. und 4. Oktober findet das 31. Internationale Buchfestival Budapest auf dem Hungexpo-Gelände statt. Gastländer sind diesmal die deutschsprachigen Literaturen, deren gemeinsamer Stand von der Frankfurter Buchmesse betreut wird. Dank der Zusammenarbeit mit dem Budapester Goethe-Institut können auch ungarndeutsche Buchpräsentationen unter der Ägide der deutschsprachigen Gastländer beim viertägigen Buchfestival stattfinden. Wie in den letzten Jahren haben die Landesselbstverwaltung der Ungarndeutschen, das Ungarndeutsche Kultur- und Informationszentrum und der Verband Ungarndeutscher Autoren und Künstler einen gemeinsamen Stand C73, wo Publikationen der LDU, des Zentrums und vom FUDAK und andere deutschsprachige Publikationen gekauft werden können. An der Buchmesse gibt es auch ungarndeutsche Programme. Heute Nachmittag zwischen 14 und 15 Uhr präsentiert im Programmsaal der deutschsprachigen Gastländer Christina Arnold, die Autorin des erfolgreichen Kinderbuches Wolki und ihre Freunde, ihr Buch Neues Kapitel. In der Reihe Kunst der FUDAK-Bücher sind seit 1992 11 Kunstbücher und Kataloge erschienen. Diese werden mit Hilfe von Kunstmaler Akos Motzon, Ehrenvorsitzender der FUDAK-Künstlersektion, vorgestellt, von 17 bis 18 Uhr am Stand der deutschsprachigen Gastländer. Alle Interessenten sind herzlich willkommen. Heute Nachmittag findet in Papo ein Nationalitätentag statt. Um 15 Uhr beginnt eine Gedenkveranstaltung anlässlich des 80. Jahrestages der Vertreibung. Ab 16 Uhr erwartet die Interessenten ein Kulturprogramm. Alle sind herzlich willkommen. Puppentheater für die ganze Familie am 10. Oktober im Haus der Ungarndeutschen in der Lendvai-Straße 22 in Budapest. Die Teilnahme am Programm ist kostenlos, eine Voranmeldung ist aber erforderlich. Anmeldung und weitere Informationen unter info@zentrum.hu. Alle sind herzlich eingeladen. Soweit die Meldungen der Ungarndeutschen am 3. Oktober, gesprochen von Gábor Schultheiss.
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0: Zwischen dem Arbeit-Gymnasium in Altofen und der Lichtenberg-Schule in Darmstadt besteht bereits seit rund 40 Jahren eine Partnerschaft. Im Mittelpunkt dieser Verbindung steht der regelmäßige Schüleraustausch. Darüber hat meine Kollegin Marta Schelmetzi mit Barbara Kevenhörster-Wendrich und Martin Ludwig aus Darmstadt sowie mit Mirella Freuner und Irene Csorba-Tóth aus Ungarn gesprochen.
1: Wie entstand dieser Kontakt mit Darmstadt?
2: Das ist eine ganz lange Geschichte, also genau 40 Jahre alt. Vor 40 Jahren war hier ein ehemaliger Deutschlehrer namens André Wischko im Arpad-Gymnasium. Er war damals ein junger Lehrer. Und gleichzeitig hat er auch Verwandten im Komitat Tolna. Und dort waren dann auch Ungarndeutsche, die aus Hessen gekommen sind, also zu einer Feierlichkeit. Und André Wischko hatte den Wunsch, eine Partnerschule zu finden. Und dabei haben diese aus Hessen gekommenen Bekannten ihm geholfen. Und dabei war auch eine wichtige politische Persönlichkeit, wie ich es auch von ihm gelesen habe. Und er hat es uns so geschrieben, dass es im Jahre 1986 passierte, aber nach den anderen Quellen ist es vorher oder später, aber mindestens wir haben diese Quelle und wir halten uns daran. Ja? Also dass es eigentlich durch André Wischko im Komitat Tolna begonnen hat.
1: Also genau seit 40 Jahren
2: verstehe ich
3: schon. Der Kontakt.
1: Waren Sie schon mal persönlich hier oder das ist das erste Mal?
4: Für mich ist das erste Mal, dass ich hier bin und ich bin hier, weil es mir auch empfohlen wurde. Eine Kollegin sagte, dass das so ein toller Austausch ist und wenn sich die Gelegenheit bietet, soll ich doch mitmachen. Und das habe ich jetzt und bin wirklich froh, dass ich das gemacht habe.
5: Ich bin schon das vierte Mal jetzt dabei und das ist jedes Mal wieder neu und schön und man kann die Kontakte vertiefen. Es sind immer wieder ein bisschen andere Kollegen und viele bekannte Gesichter mittlerweile. Und es ist so ein richtig kleines Team bei uns an der Schule, was den Ungarn-Austausch betreut und hier auch. Und jetzt freuen wir uns, dass wir auch nochmal einige wieder heute bei dem etwas größeren Fest auch wieder treffen.
1: Was alles musste man vorbereiten und konnte alles davon verwirklicht werden?
6: Viel denken, dass wir nur im Herbst damit anfangen, alles zu organisieren, aber so wäre es nicht richtig und nicht wahr, sondern wir fangen ziemlich früh an, also schon am Ende von dem letzten Schuljahr haben wir schon mit der Organisation angefangen. Natürlich muss man hier vor allem das Programm planen, also was hier gemacht wird während der Woche. Es gibt traditionelle Programme, die jedes Jahr organisiert werden, also zum Beispiel die Reise an den Plattensee und natürlich die Hauptsehenswürdigkeiten in Budapest verändern sich nicht, also man muss ins Parlament gehen und sich die Budaburg anschauen und so weiter. Also sie sind natürlich jedes Jahr die gleichen Programme, aber wir versuchen immer alles zu modernisieren und ein bisschen jugendfreundlicher zu gestalten. Also zum Beispiel aus diesem Grund haben wir uns dieses Jahr dafür entschieden, dass die Jugendlichen das Programm für Samstag für sich selbst organisieren dürfen, also damit sie wirklich das machen können, wofür sie sich interessieren. Und ich glaube, wir hatten ein großes Glück dieses Jahr mit dem Wetter auch. Also wir hatten wunderbar schönes Wetter durch die ganze Woche. Also so konnten wir wirklich alles verwirklichen, was wir geplant haben und was wir wollten. Und jetzt kommen noch die weiteren organisatorischen Aufgaben. Also wir müssen noch die Reise nach Darmstadt, nach Deutschland planen. Wir fahren mit dem Zug und ja, natürlich muss man die Tickets kaufen dafür.
2: Eine Ergänzung würde ich dazu sagen, dass es immer schwieriger wird. Von deutscher Seite glaube ich, dann Kandidaten für diesen Austausch zu finden. Also bei uns ist es immer ein größeren Wunsch natürlich, weil wir durch die Sprache eine größere Motivation, also unsere Kinder eine größere Motivation haben, aber das ist nicht bei den Deutschen. Und dabei müssen sie sich wirklich engagiert sein.
5: Das liegt nicht an Ungarn oder am Land, sondern daran, dass wir noch andere Austausche haben. Also wir sind eine Europaschule und dann gibt es noch Frankreich und Spanien und auch einen Amerika-Austausch. Und das ist so eine Konkurrenz. Da müssen wir immer sagen, Ungarn, das macht viel Spaß und es lohnt sich, das müsst ihr machen.
1: Wer kann sich anmelden für diesen Austausch? Zum Beispiel, es gibt hier auch eine Schülerin aus Deutschland, deren Eltern aus Ungarn sind. Also gibt es viele solche Schülerinnen und Schüler mit ähnlicher Motivation.
5: Ja, das ist eigentlich eine Besonderheit in diesem Jahr, weil wir relativ wenige Anmeldungen hatten, haben wir noch ein bisschen uns umgehört, wer wer vielleicht noch Interesse hat. Und wir haben eine Kollegin, die auch Ungarisch unterrichtet, so in einer kleinen Gruppe bei uns. Und sie macht auch andere Sprachkurse und ist im Verein für Ungarn-Deutsche Beziehungen in Darmstadt. Und das sind drei Schüler, die sie kennt, die von anderen Schulen jetzt noch mitgefahren sind. Und die können aber alle Ungarisch. Das ist ein bisschen andere Voraussetzung als bei unseren Schülern, die eigentlich vor allem aus Interesse und Neugier mitkommen, weil sie ein anderes Land kennenlernen wollen.
3: Teilnehmen könnte jeder Schüler. Das wird für die Jahrgangsstufe 10 angeboten und theoretisch könnte jeder Schüler, jede Schülerin teilnehmen.
7: Und hier ist es genauso.
2: Das ist ein Ziel, dass sie in gleichem Alter sind. Natürlich diejenigen, die schon relativ gut die Sprache beherrschen, so die Spezialklassen in erster Linie. Aber es gibt nicht immer aus diesen Gruppen. Es gibt immer Schüler, die als zweite Sprache ganz gut schon die Sprache beherrschen und dann können sie sich auch anschließen.
7: Bald im April gehen die Schülerinnen und Schüler auch nach Darmstadt.
5: Ja, wir haben jetzt den Termin festgelegt, sodass wir nach unseren Osterferien ziemlich gleich dann auch die Woche den Gegenbesuch haben und freuen uns drauf. Da gibt es auch ein paar Programmpunkte, die eigentlich immer gewünscht sind und gerne gemacht werden, dass wir natürlich in Darmstadt auch die wichtigsten Sehenswürdigkeiten ansehen. Das sind nicht so viele wie in Budapest, aber dann haben wir auch Frankfurt ganz in der Nähe und Heidelberg. Dann machen wir Ausflüge hin und dann müssen wir schauen, ob wir auch wieder so eine kleine Projektarbeit machen, wie wir das einbinden. Und die Besonderheit diesmal müssen wir auch noch überlegen, weil wir drei Schülerinnen von anderen Schulen haben, das müssen wir irgendwie noch unter einen Hut bekommen. Aber erfahrungsgemäß geht die Woche so schnell rum, wir haben so viele Ideen, wir versuchen das auch mit den Schülern zusammen zu besprechen. Und meistens kriegt man nicht alles unter, was man gerne machen würde.
6: Sie hatten keine Schwierigkeiten damit. Die deutschen Schüler sind immer so flexibel und freundlich und natürlich, wenn sie sehen, dass jemand irgendwas nicht versteht, dann versuchen sie eine englische Übersetzung zu geben oder etwas umzuschreiben. Also wenn sie Partner in diesen Gesprächen sind, dann gibt es normalerweise keine Probleme.
7: Aber es geht ja nicht nur um die Sprache, also Kontakte werden auch geschlossen. Warum ist das sehr gut für die Schüler?
6: Natürlich können sie die Welt kennenlernen und ein bisschen nach Deutschland fahren. Also mit ihnen fahren wir nach Österreich fast jedes Jahr. Dort organisieren wir Deutschcamps, aber an diesem Austausch teilzunehmen, bietet eine schöne Möglichkeit, auch Deutschland kennenlernen zu können oder einen Teil von Deutschland kennenlernen zu können. Also ich glaube, wenn jemand wirklich Mühe gibt und darauf achtet, Deutsch zu sprechen und nicht ständig nur Ungarn, dann kann man sich sehr schnell und gut während diesen zwei Wochen entwickeln.
2: Was ich noch wichtig finde, also dieser Perspektivenwechsel, ja, also dass man nicht nur als Tourist eine andere Kultur und Land kennenlernen kann, sondern innerhalb einer Familie. Das ist eine riesengroße Möglichkeit, ja, also Denkweise, viele neue Wörter, Leute, Gefühle, Traditionen, wirklich hautnah mit zu erleben.
5: Das ist etwas, was so wichtig ist, über den Tellerrand hinauszuschauen, dass wir das aus vollem Herzen unterstützen möchten, auch weiterhin.
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0: Fassbinder, Tischler, Blaufärber und noch vieles mehr war am vergangenen Wochenende in Xaver zu besichtigen. Die Besucher des Deutschen Hauses konnten auf dem Hof an einem interaktiven Nachmittag teilnehmen, wo neben Musik der Feckeder auch noch etwas Leckeres geboten wurde. Robert Hahner war einer der Hauptorganisatoren. Christina Arnold befragte ihn.
1: Wir haben dieses Haus 2022 übergeben. Dieses Haus ist ein interaktives Haus. Da haben wir Zimmer eingerichtet, wie früher war. Da machen wir viele Programme. Gott sei Dank kommen viele Gruppen, die dieses Haus sehen möchten. Wir machen immer etwas noch mehr, aber das Haus, das Ganze war schon so fertig. Zum Beispiel der Keller war noch nicht fertig. Das haben wir voriges Jahr gemacht und mehr Informationen noch rausgeschrieben im Haus und interaktive Sachen dazu noch gemacht. Und diese Bühne, auch mit der Zelt, ist Zeit gekommen.
2: Von vornherein war das Ziel, dass das nicht nur ein Museum ist.
1: Ja, wir wollten nicht nur ein Museum machen, sondern auch einen, so einen Platz, wo auch Programme, die Leute zusammenkommen und essen, reden, tanzen, singen. Gott sei Dank von Xaver kommen auch die Leute immer unsere Programme und von Gegend auch, gegen Dörfer oder von Mohatsch und von Großnara, Timeshasa, von Surketin, heute kommen von Feked.
2: Wie viele Programme gibt es denn da im Jahr?
1: Ein Jahr machen wir so 6-7 Programme. Nicht jedes Programm haben wir hier. Zum Beispiel in Advent haben wir noch ein Haus in der anderen Gasse. Dort haben wir eine Ausstellung. Und im Kulturhaus machen wir so Beigel-Wettbewerb und dort haben wir auch Programme, Ausstellung. Aber die anderen Programme sind hier in diesem Haus.
2: Wenn da so ein Programm stattfindet, kommen dann immer wieder neue Ideen. Auch das könnten wir, noch das könnten wir.
1: Ja, wir haben immer Ideen. Wir möchten auch noch vieles machen. Trotzdem, das ist schon ganz fertig. Aber Ideen haben wir immer. Ja, wir möchten noch ein bisschen mehr Geld dazu haben. Dann könnten wir das besser noch dazu bauen.
2: Wo was noch? Also darf man das schon verraten?
1: Ja, wir haben in Hostel einen Plan. Dort möchten wir ein so ungefähr 4 Meter mal 10 Meter eine Ausstellung noch machen. So eine wie hier stellen, wie hier sind. Und da könnten wir noch, haben noch viele Sachen und das könnten wir dort noch ausstellen. Und ein bisschen interaktiv reinbringen. Das wäre auch gut, aber das kostet so ungefähr 10, 15 Millionen Pfund.
2: Selbst das Haus aufrecht zu erhalten, kostet ja auch Geld.
1: Ja, Gott sei Dank haben wir so eine Energie. Das müssen wir nicht zahlen, das haben wir sonst. Wasser brauchen wir und haben Internet im Haus drin. So viel Geld haben wir. Die Gruppen kommen auch, mehrere Gruppen, und die zahlen auch Eintritt hier und so. Haben wir, das geht schon so. Das haben wir gut gemacht. Bisher mussten wir nicht so, haben wir keine Probleme mit dem Haus. Ein bisschen Gang haben sie, ein bisschen, das kommt die Mauer im Gang herunter, aber nicht so gefährlich. Warten wir noch und dann machen wir das, ja.
2: Kommen auch Gruppen, die sich umschauen und sagen, geben Sie uns einen Rat oder Sie wollen auch sowas machen und dann erzählen Sie ihnen, wie man das macht.
1: Ja, voriges Jahr waren von Billisch, die waren hier. Und sie haben Zeit so ein schwäbisches Haus gemacht. Wir haben noch nicht gesehen, aber wir haben getroffen in Wieland mit ihnen. Und sie haben gesagt, wir sollen kommen und anschauen. Und sie waren hier und haben viele Ideen geguckt oder nachgeschaut. Und sie haben auch gesagt, das ist ein schönes Haus.
2: War das so ein Traum von Ihnen schon ganz lange?
1: Das war, ja, wir haben schon mehr als 10 Jahre diesen Traum. Ich habe gesagt, wir haben ein anderes Haus. Das ist ein kleines Haus in der anderen Straße, in der Arpa-Straße. Aber dort ist es ein kleines Haus, dort konnten wir nicht so große Ausstellung machen. Und das haben wir immer gewollt, ein so ein großes Haus. Und Gott sei Dank, in 2016 kommt das Idee und ein Projekt. Und dann haben wir das Projekt geschrieben. Und dann könnten wir von einer Frau, Willeranna, die gehört auch zur Deutschen Selbstverwaltung. Und für sie war das Haus sehr groß und sie möchte das verkaufen. Und dann haben wir das gekauft.
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0: Was das E?
1: Christoph Fludung aus Bozsok ist seit Jahrzehnten bestrebt, das traditionelle Handwerk der Fassbinder zu retten. Da freut er sich ganz besonders, als er mit seinen Kollegen ein

0: geladen wurde, im Deutschen Haus in Sawer die Handgriffe des Handwerks zu präsentieren. Die Reporterin ist Christina Arnold.
1: Von der Fassbinderei ist sehr wichtig, die Winzer und die Leute bekennen. Wir machen für große Firmen und kleine Firmen auch, was mit Bestellung bekommen. Und wir bauen die Mehrheit fast 100%ig Weinfässer. Und die Fässer liefern wir auch im ganzen Land und in ganzer Welt. Überall finden Sie unsere Fässer. Und auf heutige Tage haben die Sawer Leute eingeladen, sollen wir ein bisschen mit Holzfässerbau für die Leute zeigen, wie wir werden hier Feuer machen und biegen die Holzfässer und Boden einsetzen und solche Dinge, was mit dieser Facharbeit geht. Früher war ja sehr viele Kellerei, fast jedes zweite Haus hat eine kleine Weinberge und von kleinen Fässer bis 500 Liter. Früher waren auch damals diese, als die Leute haben nicht viel Wasser getrunken. Die Weine waren so nicht so stark, aber ein ganzes Jahr haben die Leute eigene Weine von eigenen Holzfässern, eigene Weinberge, die Weine getrunken.
2: Wie sieht es heute mit diesem Handwerk aus? Gibt es noch Meister?
1: Heute ist leider sehr wenig, Ausbildung ist auch sehr wenig. Ein paar Leute sind gerade, gestern war ein Holzfassbinder-Treffer in Wardum, sind wir zusammengekommen. Diese Leute, was noch leben, aber von den Holzfässern, Ausbildung ist leider sehr wenig. Und das ist auch schade, weil diese Feinigkeiten, was mit meinem Meister übergeben hat, für mich kann ich sehr nicht mehr weitergeben und auch können schon Probleme sein auch.
2: Sie haben ja eine große Firma, aber dieses Handwerk haben früher die Meister zu Hause als Einzelpersonen ausgeübt. Gibt es solche noch, also so Unternehmer alleine?
1: Ganz wenig auch. Ich habe auch früher alleine angefangen und zu Hause habe ich auch damals eine kleinere Werkstatt gehabt und diese Fässer habe ich zu Hause gemacht, aber heute ist schon so eine kleine Werkstatt, weil es keine Interessenten mehr für die kleineren Fässer und ist keine eigene Weinberge oder nur in großen Rahmen arbeiten und die großen Firmen brauchen mehrere Menge oder bessere Material. Und früher war das ganz anders schon.
2: Was ist das Besondere an diesem Handwerk? Also wenn Sie jetzt nachdenken, was muss man da alles heute zum Beispiel vorzeigen? Was sind die Besonderheiten?
1: Einmal ist sehr wichtig, die Eichenstämme einbeziehen. Ist nicht egal, wo die Eichenstämme wachsen, von Facharbeit. Jedes Winterzeit kaufen wir unsere Eichenstämme. Und einzeln weiß, sehr wichtig, wo die Eichenstämme wachsen, weil nachher die Aromstoff, diese von Holz geht über die Weine und ist sehr wichtig, wo die Eichenstämme wachsen und kommen, wie viele Jahre leben. Und ist sehr wichtig die Trocknungszeit und bei der Ausbau Innenseite werden ja diese Fässer getoastet. Das heißt, dass die Eichendauben haben auch Holzzucker und diese Holzzucker werden mit Hitze karamellisiert und deswegen bekommen besondere Geschmacksrichtungen. Und so müssen wir diese Geschmacksrichtungen richtigen, wie die Winzer wollen. Ist nicht egal, welche Weine wollen sie ausbauen, oder weiße oder rote. Und in rote gibt es auch verschiedene Stärkigkeiten oder verschiedene Methoden.
2: Gehen Sie oft mit den Fässern so zur Schau, also dass Sie das Kindern zeigen oder so?
1: Naja, einmal gehen wir. Früher sind wir jedes Jahr in Sechsal, weil ist auch eine Weinfest. Dort haben wir auch diese Fässer hergestellt und zeigen für die Leute, wie normal. Weil viele Leute wissen überhaupt nicht, viele Winzer auch nicht. Die bekommen nur ein fertiges Holzfass. Und was vorher ist, Zwischenzeit ist, das wissen viele Leute nicht. Und kommen auch viele Schulen. Nächste Woche wird auch zwei Schulen gekommen, Firmenbesuch machen, Winzer und Nicht-Winzer und Schule. Und so gehen wir auch, wenn wir einladen, so ein bisschen zeigen, wie diese Fassbinderei überhaupt und eine Holzfass zusammensteht.
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1: Für ein dokumentarisches Theaterstück mit Premiere im März 2027 sucht die deutsche Bühne Ungarn Menschen, die den Umbruch der 1980er und 90er Jahre in Ungarn selbst erlebt haben und ihre Erinnerungen teilen möchten. Haben Sie selbst etwas erlebt oder kennen Sie jemanden mit einer Geschichte aus dieser Zeit? Dann melden Sie sich unter bareit@dbu.hu. Die deutsche Bühne Ungarn freut sich auf spannende Lebensgeschichten. Die Landesselbstverwaltung der Ungarndeutschen schreibt in Zusammenarbeit mit den Partnerselbstverwaltungen anderer Nationalitäten ein Stipendium für Studenten der Fächer Nationalitätenkindergartenpädagogik, Nationalitätenlehrer in der Unterstufe, der Oberstufe und der Mittelschule oder Sprachlehrer der jeweiligen Nationalitätensprache aus. Um einen Beitrag zur Sicherung des Lehrernachwuchses der nationalen Minderheiten zu leisten, will das Programm Stipendien an Studenten der Nationalitäten vergeben, die einen Studentenstatus im Direkt- oder im Fernstudium an Hochschulen haben und sich beruflich engagieren, sowie an Studenten der Kindergartenpädagogik, Lehrer der Unter- und Oberstufe sowie der Nationalitätensprache und Kultur. Bewerbungsfrist ist der 22. Oktober, 16 Uhr. Weitere Informationen auf der Homepage der LDU. Die neueste Ausgabe von Koch mit, mach mit, dem Jugendprojekt der LDU, ist da. Im nächsten Teil des kulinarischen Projekts werden Rezepte aus Gereschlag vorgestellt. Das neue Video sowie weitere Informationen finden Sie auf der Webseite der LDU. Oktoberfest in Nadasch am 3. und 4. Oktober im Parkrestaurant. Der heutige Abend beginnt mit einem abwechslungsreichen Kulturprogramm. Ab 20.30 Uhr sorgen die Kaiserwälder für musikalische Unterhaltung. Am 4. Oktober erwartet die Besucher außerdem ein gemütlicher Frühschoppen. Weitere Informationen finden Sie auf der Facebook-Seite des Parkrestaurants. VUK Jugendleiterbildung in Fünfkirchen zwischen dem 9. und 11. Oktober. Ungarndeutschtum, viel Spaß, Musik, Spiele, neue Begegnungen, das alles steht im Mittelpunkt des Programms des Vereins. Anmeldungen können noch diese Woche eingereicht werden. Anmeldung unter vukinder.hu. Weitere Informationen auf der Facebook-Seite vom Verein für ungarndeutsche Kinder. Das Schaumarer Schwabenfest findet an diesem Wochenende statt. Heute Nachmittag findet ab 15 Uhr ein Weinleseumzug statt. Ab 19 Uhr spielt die Unterrockkapelle zum Tanz auf. Alle Interessenten werden herzlich erwartet. In der Nationalitätengrundschule von Sopron wird ein Tanzhaus am 14. Oktober zwischen 18 und 19.30 Uhr veranstaltet. Tanz, Traditionen, Gemeinschaft und viel Spaß stehen im Mittelpunkt des Programms. Alle sind herzlich eingeladen. Zwischen dem 1. und 4. Oktober findet das 31. Internationale Buchfestival Budapest auf dem Hungexpo-Gelände statt. Gastländer sind diesmal die deutschsprachigen Literaturen, deren gemeinsamer Stand von der Frankfurter Buchmesse betreut wird. Dank der Zusammenarbeit mit dem Budapester Goethe-Institut können auch ungarndeutsche Buchpräsentationen unter der Ägide der deutschsprachigen Gastländer beim viertägigen Buchfestival stattfinden. Wie in den letzten Jahren haben die Landesselbstverwaltung der Ungarndeutschen, das Ungarndeutsche Kultur- und Informationszentrum und der Verband Ungarndeutscher Autoren und Künstler einen gemeinsamen Stand C73, wo Publikationen der LDU, des Zentrums und vom FUDAK und andere deutschsprachige Publikationen gekauft werden können. An der Buchmesse gibt es auch ungarndeutsche Programme. Heute Nachmittag zwischen 14 und 15 Uhr präsentiert im Programmsaal der deutschsprachigen erfolgreichen Kinderbuches Wolki und ihre Freunde ihr Buch Neues Kapitel. In der Reihe Kunst der FUDAK-Bücher sind seit 1992 11 Kunstbücher und Kataloge erschienen. Diese werden mit Hilfe von Kunstmaler Akos Mozon, Ehrenvorsitzender der FUDAK-Künstlersektion, vorgestellt, von 17 bis 18 Uhr am Stand der deutschsprachigen Gastländer. Alle Interessenten sind herzlich willkommen. Heute Nachmittag findet in Papo ein Nationalitätentag statt. Um 15 Uhr beginnt eine Gedenkveranstaltung anlässlich des 80. Jahrestages der Vertreibung. Ab 16 Uhr erwartet die Interessenten ein Kulturprogramm. Alle sind herzlich willkommen. Puppentheater für die ganze Familie am 10. Oktober im Haus der Ungarndeutschen in der Lendvai-Straße 22 in Budapest. Die Teilnahme am Programm ist kostenlos, eine Voranmeldung ist aber erforderlich. Anmeldung und weitere Informationen unter info@zentrum.hu. Alle sind herzlich eingeladen. Soweit die Meldungen der Ungarndeutschen am 3. Oktober, gesprochen von Gábor Schultheiss.
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Liebe Zuhörer, das war Treffpunkt am Vormittag am 3. Oktober mit László Strasser und Gábor Schultheiss. Ihre Mails erwarten wir auf nemeth@radio.hu, www.mediaclick.hu, das ist unsere Seite im Internet. Ich bin morgen mit dem ungarndeutschen Wunschkonzert für Sie da. Haben Sie einen schönen Samstagnachmittag. Och, Keva und Profsen.